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1: Jennifer Lopez featuring David Guetta. Save Me Tonight.

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1: Ray Dalton, Blood Running.
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0: Platz 1.
2: Der bekannte Schauspieler Michael Mendl ist tot. Der 82-jährige Künstler ist verstorben. Er hat mehr als 200 Rollen gespielt. Unvergessen bleibt seine Darstellung von Willy Brandt.
0: Platz 2.
2: Ein Spezialeinsatz in den USA endet dramatisch. Ein 53-jähriger Mann hat in Oregon um sich geschossen. Ein SWAT-Fahrzeug hat seinen Traktor gerammt. Die Polizei hat ihn festgenommen.
0: Platz 3.
2: Bei Mercedes droht ein harter Sparkurs. Der Vorstand fordert den Verzicht auf Weihnachts- und Urlaubsgeld in Deutschland. Sonst droht die Schließung von Werken. Der Betriebsrat kritisiert das scharf.
0: Platz 4.
2: Ein Gewaltverbrechen in Italien erschüttert. Ein Mann hat seine Ex-Partnerin in den Kofferraum gesperrt. Er hat die Frau von einer Brücke gestoßen. Danach ist der Täter selbst gesprungen.
0: Platz 5.
2: Das Münchner Oktoberfest bekommt eine neue Feier. Erstmals gibt es auf der Wiesn eine Party für lesbische Frauen. Das Event findet im Fest.
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2: Schönen guten Morgen heute am Sonntag. Die meiste Zeit scheint die Sonne, anfangs hält sich aber noch ein bisschen Nebel und Hochnebel. Tagsüber ziehen dann auch ein paar Wolken durch. In Niederösterreich, Wien und im Nordburgenland weht lebhafter Nordwestwind. Die Höchsttemperaturen, die liegen zwischen 22 und 29 Grad. Schönen guten Morgen auf den Straßen, alles ruhig. Ihr kommt's gut in diesen Sonntag.
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2: Guten Morgen, hallo, Alex Nausner hier. Es ist Sonntag, der 6. September.

0: Halleluja. Morgen schon wieder Schulstart im Osten. Ne? Die Zeit ist vergangen. Wir verbringen jetzt mal den Sonntagmorgen gemeinsam, oder? Schönen guten Morgen. Kaffee wäre jetzt mal angesagt.
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0: Schönen guten Morgen heute am Sonntag. Es ist der 6. September. Viertel, dass ich es rauskriege. Es ist Viertel nach 6, 6.15 Uhr. Ich versuche es mit Deutsch. Schönen guten Morgen.
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0: Schönen guten Morgen, es ist 7:03.
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4: Das Wetter ist schnell erzählt. Die meiste Zeit scheint die Sonne. Am Nachmittag ein paar Wolken, in den Bergen vereinzelt Gewitter. Das Ganze heute bei 22 bis 29 Grad. Auf den Straßen alles ruhig. Gute Fahrt.
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5: Holly Humberstone. 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

0: Schönen guten Morgen. Es ist Sonntag, der 6. September. Na, habt ihr große Pläne heute für den Tag? Oder einfach einmal nur quasi chillig? Oder viele werden auch noch hergehen und sagen, okay, irgendwo vielleicht noch einmal baden gehen mit den Kids, bevor es dann ja, losgeht wieder mit dem Ernst des Lebens, bevor der Schulranzen quasi wieder gepackt wird. Aber die meisten haben das eh hoffentlich schon erledigt. Denn morgen geht's los. Schulferien sind zu Ende im Osten Österreichs. Das bedeutet für fast 450.000 Kids, der Ernst des Lebens beginnt wieder. Und für die Eltern, also für uns heißt's, endlich ein bisschen Ruhe haben.
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2: Platz 1.
3: Der bekannte Schauspieler Michael Mendl ist tot. Der 81-jährige Künstler ist verstorben. Er hat mehr als 200 Rollen gespielt. Unvergessen bleibt seine Darstellung von Willy Brandt.
2: Platz 2.
3: Ein Spezialeinsatz in den USA endet dramatisch. Ein 53-jähriger Mann hat in Oregon um sich geschossen. Ein SWAT-Fahrzeug hat seinen Traktor gerammt. Die Polizei hat ihn festgenommen.
2: Platz 3.
3: Bei Mercedes droht ein harter Sparkurs. Der Vorstand fordert den Verzicht auf Weihnachts- und Urlaubsgeld in Deutschland. Sonst droht die Schließung von Werken. Der Betriebsrat kritisiert das scharf.
2: Platz 4.
3: Ein Gewaltverbrechen in Italien erschüttert. Ein Mann hat seine Ex-Partnerin in den Kofferraum gesperrt. Er hat die Frau von einer Brücke gestoßen. Danach ist der Täter selbst gesprungen.
2: Platz 5.
3: Das Münchner Oktoberfest bekommt eine neue Feier. Erstmals gibt es auf der Wiesn eine Party für lesbische Frauen. Das Event findet im Fest.
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3: Schönen guten Morgen heute am Sonntag. Die meiste Zeit scheint die Sonne, anfangs hält sich aber noch ein bisschen Nebel und Hochnebel. Tagsüber ziehen dann auch ein paar Wolken durch. In Niederösterreich, Wien und im Nordburgenland weht lebhafter Nordwestwind. Die Höchsttemperaturen, die liegen zwischen 22 und 29 Grad. Schönen guten Morgen auf den Straßen, alles ruhig. Ihr kommt's gut in diesen Sonntag.
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3: Guten Morgen, es ist Sonntag, der 6. September. Wettertechnisch passt es auch halbwegs und den Sound für den Tag, den liefern wir. Super Hits und gute Laune.
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1: Harry Styles, American Girls. American Girls.

0: klasse Nummer, oder? Schönen guten Morgen am Sonntag. Es ist 17 Minuten ganz genau nach 7.
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0: Guten Morgen, Alex Nausnoy, 24 hier. Es ist 8:02.
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3: Das Wetter ist schnell erzählt. Die meiste Zeit scheint die Sonne. Am Nachmittag ein paar Wolken. In den Bergen vereinzelt Gewitter. Das Ganze heute bei 22 bis 29 Grad. Auf den Straßen alles ruhig. Gute Fahrt.
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Das ist schon Wahnsinn, oder wie schnell das vergangen ist. 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
0: Platz 1.
4: US-Star Morgan Freeman besucht ein Event am Wolfgangsee in Salzburg. Der Schauspieler hat als Gastgeber an einem Treffen teilgenommen. Auch Minister Hartmannsdorfer ist vor Ort gewesen.
0: Platz 2.
4: AfD-Politiker Ulrich Siegmund kämpft um die Macht in Deutschland. Er präsentiert sich online als freundliches Gesicht der Partei. Zuletzt hat er an einem Treffen von Rechtsextremen teilgenommen.
0: Platz 3.
4: Das US-Militär hat 3 iranische Öltanker angegriffen. Die Aktion ist eine Reaktion auf einen Angriff der Revolutionsgarden gewesen. Zuvor haben die Iraner 2 Schiffe der US-Marine beschossen.
0: Platz 4.
4: Eine deutsche Weltraumrakete ist erfolgreich in Norwegen gestartet. Das Modell Spektrum hat den 2. Testflug absolviert. Nach 10 Minuten ist der Kontakt zur Bodenstation abgebrochen.
0: Platz 5.
4: Trainer Oliver Glasner bleibt mit Nottingham weiter ohne Sieg. Das Duell gegen Tottenham ist 0:0 ausgegangen. Auch für das gegnerische Team aus London hat es keinen Sieg gegeben.
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5: Schönen guten Morgen heute am Sonntag. Die meiste Zeit scheint die Sonne, anfangs hält sich aber noch ein bisschen Nebel und Hochnebel. Tagsüber ziehen dann auch ein paar Wolken durch. In Niederösterreich, Wien und im Nordburgenland weht lebhafter Nordwestwind. Die Höchsttemperaturen, die liegen zwischen 22 und 29 Grad. Schönen guten Morgen auf den Straßen, alles ruhig. Ihr kommt's gut in diesen Sonntag.
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5: Guten Morgen, es ist Sonntag, der 6. September. Wettertechnisch passt es auch halbwegs und den Sound für den Tag, den liefern wir. Super Hits und gute Laune.
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1: Taylor Swift, The Fate of Ophelia.

0: Schönen guten Morgen.
1: Oh, 24 Jahre alt, der am Sonntag, dem 6. September. Schau, Wahnsinn, oder? Seal, der macht mega Stimmung. Schönen guten Morgen jetzt mit OE24 und Ray, die bringt Power, die Frau.

0: Schönen guten Morgen. Es ist ganz genau eine Minute vor neun.
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0: Das Wetter ist schnell erzählt, die meiste Zeit scheint die Sonne, am Nachmittag ein paar Wolken, in den Bergen vereinzelt Gewitter. Das Ganze heute bei 22 bis 29 Grad. Auf den Straßen alles ruhig, gute Fahrt.
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Schönen guten Morgen. Also heute den Sonntag noch einmal genießen, ein bisschen abchillen. Vor allem auch für die Kids, die ab morgen ja im Osten Österreich dann in die Schule müssen. 450.000 ganz genau an der Zahl. Für die Big End morgen wieder, tja, der Ernst des Lebens. Auch viele Tafelgasser sind mit dabei. Wir freuen uns auf jeden Fall jetzt mal auf diesen Sonntag, oder? Mit super Hits und guter Laune. Alex Nausen im Studio. Ich wünsche euch einen schönen selbigen mit dieser Dame hier. Nelly Furtado.

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2: Platz 1.
3: US-Star Morgan Freeman besucht ein Event am Wolfgangsee in Salzburg. Der Schauspieler hat als Gastgeber an einem Treffen teilgenommen. Auch Minister Hartmannsdorfer ist vor Ort gewesen.
2: Platz 2.
3: AfD-Politiker Ulrich Siegmund kämpft um die Macht in Deutschland. Er präsentiert sich online als freundliches Gesicht der Partei. Zuletzt hat er an einem Treffen von Rechtsextremen teilgenommen.
2: Platz 3.
3: Das US-Militär hat 3 iranische Öltanker angegriffen. Die Aktion ist eine Reaktion auf einen Angriff der Revolutionsgarden gewesen. Zuvor haben die Iraner 2 Schiffe der US-Marine beschossen.
2: Platz 4.
3: Eine deutsche Weltraumrakete ist erfolgreich in Norwegen gestartet. Das Modell Spektrum hat den 2. Testflug absolviert. Nach 10 Minuten ist der Kontakt zur Bodenstation abgebrochen.
2: Platz 5.
3: Trainer Oliver Glasner bleibt mit Nottingham weiter ohne Sieg. Das Duell gegen Tottenham ist 0:0 ausgegangen. Auch für das gegnerische Team aus London hat es keinen Sieg gegeben.
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5: Wir starten so richtig fein in diesen Sonntag, nachdem sich letzte Früh Nebel rasch auflösen, scheint im Großteil des Landes die meiste Zeit die Sonne. Tagsüber ziehen höchstens ein paar dünne Wolkenfelder durch, einzig im Osten, in Niederösterreich, Wien und im Nordburgenland, da bläst ein spürbarer Nordwestwind. Dazu erwarten uns angenehme 22 bis 29 Grad, am wärmsten wird es heute in Kärnten und im Inntal. Blicken wir dann schon mal auf den morgigen Montag. Da geht es dann mit einem Mix aus Sonne, Wolken und warmen 24 bis 30 Grad weiter.
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5: Der Sonntagvormittag startet auf OE24. Fina WLAN sorgt für den besten Sound zum Wachwerden. Kaffeeduft liegt in der Luft und die Sonne, die lacht über Österreich. Zeit zum Ausschlafen, Füße hochlegen und auch ganz entspannt in den Tag starten.
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1: Jennifer Lopez featuring David Guetta. Save Me Tonight.

einfach mal die Zeit anhalten und den Lieblingssong genießen, sanfte Rhythmen und auch große Klassiker schaffen. Die ideale Atmosphäre für ein perfektes Wochenende.

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7: Schönen Vormittag, Sonnenschein pur im ganzen Land nach Auflösung des Frühnebels. Wir messen dann angenehme 22 bis 29 Grad.
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0: Das ist heute los in Österreich. In Wien geht es in der Stadthalle Halle E heute bunt und wild zur Sache. Die legendäre Wildstyle- und Tattoo-Messe feiert großes Jubiläum mit internationalen Tätowierern, Shows und dem Streetfood-Festival gleich vor der Tür bei freiem Eintritt. In der Steiermark ruft die Tradition. Beim 64. Altausseer Bierzelt am Fischererfeld wird heute zünftig gefeiert. Lederhose und Dirndl an, saftigen Steckerfisch genießen und bei bester Blasmusik anstoßen. Und in Niederösterreich reist ihr in der Römerstadt Carnuntum durch die Zeit. Beim großen Römerfest gibt es heute Gladiatorenkämpfe, Legionäre zum Anfassen und antike Köstlichkeiten für die ganze Familie. Also packt eure Liebsten ein und habt einen fantastischen Sonntag.
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2: Temple City, self-aware.

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3: Platz 1.
4: US-Star Morgan Freeman besucht ein Event am Wolfgangsee in Salzburg. Der Schauspieler hat als Gastgeber an einem Treffen teilgenommen. Auch Minister Hartmannsdorfer ist vor Ort gewesen.
3: Platz 2.
4: AfD-Politiker Ulrich Siegmund kämpft um die Macht in Deutschland. Er präsentiert sich online als freundliches Gesicht der Partei. Zuletzt hat er an einem Treffen von Rechtsextremen teilgenommen.
3: Platz 3.
4: Das US-Militär hat 3 iranische Öltanker angegriffen. Die Aktion ist eine Reaktion auf einen Angriff der Revolutionsgarden gewesen. Zuvor haben die Iraner 2 Schiffe der US-Marine beschossen.
3: Platz 4.
4: Eine deutsche Weltraumrakete ist erfolgreich in Norwegen gestartet. Das Modell Spektrum hat den 2. Testflug absolviert. Nach 10 Minuten ist der Kontakt zur Bodenstation abgebrochen.
3: Platz 5.
4: Trainer Oliver Glasner bleibt mit Nottingham weiter ohne Sieg. Das Duell gegen Tottenham ist 0-0 ausgegangen. Auch für das gegnerische Team aus London hat es keinen Sieg gegeben.
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6: Ein traumhafter Sonntag liegt vor uns. Die Sonne setzt sich im ganzen Land durch und begleitet uns durch den Tag. Ein paar lockere Wolken bleiben harmlos. Im Osten weht auch lebhafter Nordwestwind, der aber die Sonne nichts anhaben kann. Die Temperaturen, die klettern auf sommerliche 22 bis 29 Grad mit den höchsten Werten in Kärnten und im Inntal. Morgen am Montag bleibt es dann weiterhin sehr warm bei 24 bis 30 Grad. Am Nachmittag sind dann im Bergland vereinzelt Schauer möglich.
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6: Es ist kurz nach 10 Uhr am Sonntag. Die perfekte Zeit für ein ausgiebiges Frühstück oder den ersten Spaziergang. Wir schalten jetzt genau den richtigen Wohlfühlsound ein, der den Kopf frei macht und natürlich pure Erholung schenkt.
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13: Der Wettercheck auf OE24. Viel Sonne und angenehme 22 bis 29 Grad am Sonntag. Im Osten frisch dazu der Nordwestwind auf.
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1: Taylor Swift, Opelight.
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0: Wir sind gleich wieder zurück mit einem 80er-Hit von Glenn Frey, The Heat Is On. Außerdem NSYNC mit dabei, vorher noch ein aktueller Top-Hit.
1: One Republic, Need Your Love.
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14: Platz 1.
15: US-Star Morgan Freeman besucht ein Event am Wolfgangsee in Salzburg. Der Schauspieler hat als Gastgeber an einem Treffen teilgenommen. Auch Minister Hartmannsdorfer ist vor Ort gewesen.
14: Platz 2.
15: AfD-Politiker Ulrich Siegmund kämpft um die Macht in Deutschland. Er präsentiert sich online als freundliches Gesicht der Partei. Zuletzt hat er an einem Treffen von Rechtsextremen teilgenommen.
14: Platz

0: 3.
1: Das US-Militär hat 3 iranische Öltanker angegriffen. Die Aktion ist eine Reaktion auf einen Angriff der Revolutionsgarden gewesen. Zuvor haben die Iraner 2 Schiffe der US-Marine beschossen.
0: Platz 4.
1: Eine deutsche Weltraumrakete ist erfolgreich in Norwegen gestartet. Das Modell Spektrum hat den 2. Testflug absolviert. Nach 10 Minuten ist der Kontakt zur Bodenstation abgebrochen.
0: Platz 5.
1: Trainer Oliver Glasner bleibt mit Nottingham weiter ohne Sieg. Das Duell gegen Tottenham ist 0:0 ausgegangen. Auch für das gegnerische Team aus London hat es keinen Sieg gegeben.
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3: Wir steuern auf einen perfekten Mittagssonnenschein zu. Die Frühnebelfelder sind Geschichte und es dominiert der Sonnenschein von Vorarlberg bis ins Burgenland. Im Osten weht es ein munterer Nordwestwind. Dazu genießen wir auch 22 bis 29 Grad. Am wärmsten zeigt sich der Tag im Inntal und in Kärnten. Der morgige Montag startet dann ebenfalls sonnig. Am Nachmittag entwickelt sich im Bergland stellenweise Regenschauer bei warmen 24 bis 30 Grad.
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3: Schönen Vormittag, der Sonntag läuft auf Hochtouren und egal, ob ihr beim Familienausflug gerade ins Grüne seid, unterwegs im Auto oder gemütlich im Garten, eine fantastische Mischung aus bekannten Klassikern und aktuellen Charthits garantiert erstklassige Stimmung im ganzen Land. Schön, dass ihr mit dabei seid, schönen Sonntag.
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Jetzt genießen wir wieder einen Superhit von Ed Sheeran. When I was 6 years old, I broke my leg.

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7: Das Wetter-Update auf OE24. Überwiegend strahlender Sonnenschein und 22 bis 29 Grad am Vormittag.
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9: Platz 1.
10: US-Star Morgan Freeman besucht ein Event am Wolfgangsee in Salzburg. Der Schauspieler hat als Gastgeber an einem Treffen teilgenommen. Auch Minister Hartmannsdorfer ist vor Ort gewesen.
9: Platz 2.
10: AfD-Politiker Ulrich Siegmund kämpft um die Macht in Deutschland. Er präsentiert sich online als freundliches Gesicht der Partei. Zuletzt hat er an einem Treffen von Rechtsextremen teilgenommen.
9: Platz 3.
10: Das US-Militär hat 3 iranische Öltanker angegriffen. Die Aktion ist eine Reaktion auf einen Angriff der Revolutionsgarden gewesen. Zuvor haben die Iraner 2 Schiffe der US-Marine beschossen.
9: Platz 4.
10: Eine deutsche Weltraumrakete ist erfolgreich in Norwegen gestartet. Das Modell Spektrum hat den 2. Testflug absolviert. Nach 10 Minuten ist der Kontakt zur Bodenstation abgebrochen.
9: Platz 5.
10: Trainer Oliver Glasner bleibt mit Nottingham weiter ohne Sieg. Das Duell gegen Tottenham ist 0:0 ausgegangen. Auch für das gegnerische Team aus London hat es keinen Sieg gegeben.

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2: Ein wunderschöner Sonntagnachmittag steht bereits. Die meiste Zeit scheint die Sonne, es ziehen dann nur wenige Wolken über den Himmel. Im Nordosten sorgt lebhafter Nordwestwind für frische Luft bei 22 bis 29 Grad. Blicken wir auf die neue Woche und zum Schulstart. Der morgige Montag bringt uns dann einen Mix aus Sonne und Wolkenfeldern. Nachmittags stellenweise Schauer im Bergland bei sommerlichen 24 bis 30 Grad.
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2: Mahlzeit, Mahlzeit, der beste Begleiter für euren Sonntag mit Fina WLAN. Die Glocken läuten die Tagesmitte ein und der Tisch ist ja hoffentlich gedeckt. Zeit auch zum Entschleunigen und Krafttanken für die neue Woche. Lieblingshits am laufenden Band schaffen die ideale Kulisse für den Sonntagmittag.
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1: Harry Styles, American Girls. American Girls.

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2: Das Wetter am Sonntagmittag auf UI24 Mahlzeit. Sonne pur heute und sommerliche 22 bis 29 Grad im ganzen Land.
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3: 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Baby Rexha, New Religion.
4: New Religion.
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9: Platz 1.
10: US-Star Morgan Freeman besucht ein Event am Wolfgangsee in Salzburg. Der Schauspieler hat als Gastgeber an einem Treffen teilgenommen. Auch Minister Hartmannsdorfer ist vor Ort gewesen.
9: Platz 2.
10: AfD-Politiker Ulrich Siegmund kämpft um die Macht in Deutschland. Er präsentiert sich online als freundliches Gesicht der Partei. Zuletzt hat er an einem Treffen von Rechtsextremen teilgenommen.
9: Platz 3.
10: Das US-Militär hat 3 iranische Öltanker angegriffen. Die Aktion ist eine Reaktion auf einen Angriff der Revolutionsgarden gewesen. Zuvor haben die Iraner 2 Schiffe der US-Marine beschossen.
9: Platz 4.
10: Eine deutsche Weltraumrakete ist erfolgreich in Norwegen gestartet. Das Modell Spektrum hat den 2. Testflug absolviert. Nach 10 Minuten ist der Kontakt zur Bodenstation abgebrochen.
9: Platz 5.
10: Trainer Oliver Glasner bleibt mit Nottingham weiter ohne Sieg. Das Duell gegen Tottenham ist 0-0 ausgegangen. Auch für das gegnerische Team aus London hat es keinen Sieg gegeben.
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12: Traumhaftes Ausflugswetter im ganzen Land. Die Sonne, die scheint beinahe ungestört. Ab und zu ziehen aber harmlose Wolken durch. Während es im Osten windig bleibt, ist es im Süden und Westen besonders mild. Wir erreichen Höchstwerte von 22 bis 29 Grad. Kärnten und das Inntal haben die Nase vorn. Freut euch auf jeden Fall auf den morgigen Montag. Die Sonne, die teilt sich dann Himmel mit ein paar Wolken bei angenehmen

0: 24 bis 30 Grad.
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0: Der Sonntagnachmittag auf OE24 mit Fina WLAN. Kurz nach 13 Uhr vorbei und die Sonne, die meint es heute gut mit uns. Jetzt schalten wir den perfekten Rhythmus für einen entspannten Nachmittag ein.
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Noch auf der Suche nach den perfekten Sonntagszielen? Na, jetzt kommt auf jeden Fall mal Inspiration. Im Wiener Prater steigt auf der Jesuitenwiese das Volksstimmefest. Ein echtes Open-Air-Kulturfest mit mehreren Live-Bühnen, Kinderzirkus und kulinarischen Spezialitäten. Und das alles bei freiem Eintritt. Wer große Klassik, aber unter freiem Himmel liebt, pilgert nach Niederösterreich. Das renommierte Graf-Neck-Festival feiert heute sein großes Saisonfinale am Wolkenturm im Schlosspark. Musikgenuss pur in traumhafter Kulisse. Und in Oberösterreich lohnt sich der Abstecher nach Rottenbach im Bezirk Grieskirchen. Beim großen Oldtimer-Treffen des AMTC bringen heute hunderte polierte Klassiker und nostalgische Motoren die Herzen aller Auto- und Motorradfans zum Schlagen. Viel Spaß beim Entdecken.

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1: Der Wetterblick auf OE24. Sonne pur am Nachmittag bei 22 bis 29 Grad.
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2: 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Felix Jähn. Pride.
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1: Platz 1.
3: US-Gesandte verhandeln über Kriegsende in Kiew. Steve Witkoff und Jared Kushner sind per Zug in die Ukraine gereist. Zuvor haben die beiden Berater bereits direkte Gespräche mit Kreml-Chef Wladimir Putin in Moskau geführt.
1: Platz 2.
3: Gewaltsamer Raubüberfall vor Wiener Kebab-Lokal geklärt. Am Mariahilfer Gürtel hat ein Mann eine Frau attackiert und danach einen Zeugen mit einem Messer bedroht. Polizisten haben den Tatverdächtigen kurz darauf festgenommen.
1: Platz 3.
3: Hannes Jenicke sorgt mit Schockaussage über AfD für Empörung. Der deutsche Schauspieler hat sich wegen der Landtagswahl in Sachsen-Anhalt im Ton vergriffen. Seine Wünsche über die Bevölkerung lösen scharfe Kritik aus.
1: Platz 4.
3: Alte Bauernregeln sagen das Herbstwetter voraus. Rund um den Gedenktag Maria Geburt blicken Meteorologen auf die kommenden Wochen. Allerdings stufen Fachleute die historischen Mythen als unzuverlässig ein.
1: Platz 5.
3: Und Kulthersteller Nokia bringt extrem günstiges Tastentelefon heraus. Das neue Mobiltelefon kostet umgerechnet unter 30 Euro und dient auch als Powerbank. Der verbaute Akku verspricht eine Laufzeit von 40 Tagen.
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4: Die Sonne hat am Nachmittag fast überall das Kommando. Ein paar harmlose Wolken ziehen nur durch. Regen ist kein Thema und es wird richtig angenehm bei 21 bis 29 Grad mit den wärmsten Werten im Inntal und in Kärnten. Die neue Woche startet dann morgen im Osten und im Südosten wieder mit richtig viel Sonne. Vom Westen her ziehen aber im Laufe des Tages ein paar dunklere Wolken auf. Die bringen ein paar Schauer und Gewitter mit bei maximal 30 Grad. Euer Verkehrsupdate und wir schauen nach Tirol. Da ist ganz viel Geduld, hat er gefragt, auf der B179 Fernpassstraße Richtung Nassereit. Zwischen dem Grenztunnel Füssen und Wengle, da dauert es bis zu 2 Stunden länger. Richtung Vils, zwischen Nassereit und Wengle, verliert ihr bis zu 40 Minuten. Und auf der A13 Brennautobahn Richtung Italien, zwischen Innsbruck-Amras und Schönberg-Stubaital bis zu 15 Minuten plus. Und auch auf der A12 Interlautobahn Richtung Deutschland vor der Grenze Kiefersfelden eine Viertelstunde mehr einplanen. Und in Salzburg verliert ihr bis zu 20 Minuten auf der A10 Tauernautobahn Richtung Salzburg zwischen Pongau und Pasluek. Wo es geht's? Eine gute Fahrt.
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3: 6. September, Thermometer liefert nochmal richtig ab heute. 9 große Sonnen sehe ich auf der Wetterkarte, nicht einmal ein kleines Wölkchen da irgendwo daneben. Wunderschöner Sonntag, den wir da zusammen verbringen. Mit einer wunderschönen Nummer gleich zum Reinstarten. Elli Rulenz ist im Studio heute für euch und das ist Natalie Imbruglia.

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1: Jennifer Lopez featuring David Guetta. Save Me Tonight.

21 bis 29 Grad. Ach, das ist so der Sweet Spot, finde ich. Heiß genug zum Eisessen, aber nicht so heiß, dass einem sofort wegschmilzt. Wegschmelzen sind bei uns nur die Ladies mit den Boys of Summer gleich. Don Henley ist mit dabei. Vorher gibt es noch Anna Sophie und das ist Nico Santos. So klingt euer Sonntag hier auf OE24.

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0: Don Henley, The Boys of Summer. Die 80s haben wir damit mal. Die 90er Jahre, auch Meganummer mit dabei gleich. Von Faith Hill, das Kiss gibt's. Und die Hits von heute gibt's auch. Shakira mit Burna Boy ist gleich für euch mit dabei. 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
1: Kulthandy mit Riesenakku. Nokia bringt für unter 30 Euro ein Tastentelefon mit 40 Tagen Laufzeit heraus. Auf der 2 Raubüberfall vor Wiener Dönerlokal. Ein bewaffneter Angreifer hat zwei Passanten am Maria-Hilfer-Gürtel attackiert. Und der Top-Klick, US-Gesandte verhandeln in Kiew. Die Unterhändler sind per Zug eingetroffen, um über ein Kriegsende zu sprechen.
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1: Am Nachmittag zeigt sich die Sonne im ganzen Land. Ein paar Wolken ziehen durch, die stören aber kaum und die Temperaturen klettern auf 21 bis 29 Grad. Morgen Montag gibt es vor allem im Osten und im Südosten richtig viel Sonne. Von Westen her, da schieben sich aber im Laufe des Tages ein paar Wolken rein. Die bringen am Nachmittag Schauer und Gewitter mit. Dazu wird es aber wieder sommerlich warm bei 23 bis 30 Grad. Verkehrsupdate und wir schauen nach Tirol. Da dauert es bis zu 1,5 Stunden länger auf der B179 Fernpaarstraße Richtung Nassereit zwischen dem Grenztunnel Füssen und Wengle und 40 Minuten verliert ihr Richtung Vils zwischen Nassereit und Wengle. Eine Viertelstunde plus auf der A13 Brennautobahn Richtung Italien zwischen Innsbruck-Amras und Schönberg-Stubaital und noch nach Salzburg. Da dauert es bis zu 20 Minuten länger auf der A10 Tauernautobahn Richtung Salzburg zwischen Pongau und Pasluek.
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1: How I feel about your Nachbarn. Ich habe mir heute erst gedacht, wie nervig können die oft sein. In der Früh, nonstop im Innenhof, bei mir so ein Warngeräusch von einem, ich glaube, es war ein Feuermelder, der den Geist aufgegeben hat. Und ich war so, okay, ich würde jetzt am liebsten einsam und alleine in einem Dorf wohnen, wo ich die einzige Einwohnerin bin. Das gibt's tatsächlich. In Spanien lebt jemand genauso in einem Dorf ohne Nachbarn. Ist unter anderem top geklickt. Mehr Infos gibt's hier auf OE24 in 15 Minuten.
2: 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Ray Dalton, Blood Running. 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
8: Platz 1.
9: US-Gesandte reisen per Zug zu Friedensgesprächen nach Kiew. Steve Witkoff und Jared Kushner haben zuvor bereits mit Wladimir Putin in Moskau verhandelt. Beide Staaten stoppen vorübergehend ihre Angriffe auf die Hauptstädte.
8: Platz 2.
9: Hannes Jänicke schockiert mit Ausfällen über Sachsen-Anhalt. Der deutsche Schauspieler hat sich wegen eines drohenden Wahlsiegs der AfD massiv im Ton vergriffen. Seine Wünsche über das Aussterben der Bevölkerung lösen schwere Kritik aus.
8: Platz 3.
9: Großeinsatz der Polizei gegen Stromsaboteur in Deutschland. Einsatzkräfte durchsuchen den Hambacher Forst in Nordrhein-Westfalen. In der Wohnung des Flüchtigen haben die Beamten Sprengstoff sichergestellt.
8: Platz 4.
9: Ein Spanier lebt seit 17 Jahren völlig allein in einem Dorf. In Benamira in der Provinz Soria ist Fernand der letzte verbliebene Einwohner. Wegen der niedrigen Lebenshaltungskosten spart der Mann monatlich viel Geld.
8: Platz 5.
9: Und Manuel Neuer wird bei Abschied auf Schalke ausgepfiffen. Der 40-jährige Torwart hat sein letztes Spiel in Gelsenkirchen für Bayern absolviert. Trotz der Pfiffe wertet er die Buhrufe als ein Zeichen der Liebe.
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11: Der Nachmittag bleibt sonnig. Ab und zu schiebt sich da nur mal ein kleines Wölkchen davor. Das war's dann aber auch schon. Und die Temperaturen zwischen angenehmen 21 und 29 Grad. Morgen Montag, dann ein bisschen zweigeteilt. Von Wien bis in die Steiermark, super sonnig. Im Westen ziehen aber bald Wolken rein. Die bringen dann ab dem Nachmittag Regen und Gewitter mit. Es bleibt aber warm morgen bei 23 bis 30 Grad. Weiter auf die Straßen und zu euch nach Tirol. Da dauert es bis zu 1,5 Stunden länger. Auf der B179 Fernpaarstraße Richtung Nassereit zwischen dem Grenztunnel Füssen und Wengle. 40 Minuten verliert ihr Richtung Vils zwischen Nassereit und Wengle. Dann eine Viertelstunde Zeitverlust auf der A13 Brennautobahn Richtung Italien zwischen Innsbruck-Amras und Schönberg-Stubaital. Und 10 Minuten verliert ihr auf der A12 Interlautobahn Richtung Deutschland vor der Grenze Kiefersfelden. Und noch nach Salzburg, da dauert es 20 Minuten länger auf der A10 Tauernautobahn Richtung Salzburg zwischen Pongau und Pasluek. Kommt gut an.
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11: Sonntag, 15 Uhr. Kritische Zeit. Frühstück ist schon zu lang her und Abendessen ist noch viel zu weit weg. Was macht man da gerne? Man greift in den Kühlschrank. Ein kleines Snacky darf man sich auf jeden Fall gönnen, finde ich. Ist ja Wochenende. Und von mir gibt es ein paar musikalische Snackies jetzt. Ellie Rulens ist

0: Hier ist U24 mit News aus Italien. Da ist es zu einem Horrorcrash beim Grand Prix gekommen.
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0: Der Ferrari-Pilot Charles Leclerc hat beim Grand Prix von Italien in Monza die Kontrolle über seinen Boliden verloren und ist mit voller Wucht in die Streckenbegrenzung gekracht. Nach dem schweren Unfall

0: Elton John, Healing Hands, richtige gute Laune Nummer. Aber Coldplay kann es auch. Viva la Vida ist gleich dabei und Taylor Swift. Das ist UI24 gleich auch wieder mit allen wichtigen Infos.
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3: Großrazzia gegen Stromsaboteur. Die deutsche Polizei hat das Wohnmobil eines gesuchten Klimaextremisten gestürmt. Auf der 2 Pfiffe gegen Manuel Neuer. Die Schalke-Fans haben die deutsche Torwartlegende bei seiner Rückkehr ausgebuht. Und der Top-Klick: Friedensmission in Kiew. US-Gesandte sind per Bahn eingetroffen, um über ein Kriegsende zu verhandeln.
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3: Der Nachmittag verläuft trocken und sonnig. Nur ab und zu schieben sich da ein paar harmlose Wolken vor die Sonne und die Temperaturen liegen zwischen 21 und 29 Grad. Morgen am Montag, da geht's dann von Wien bis in die Steiermark mit viel Sonnenschein weiter. Im Westen zieht's langsam zu. Ab dem Nachmittag müsst ihr dann da mit Regen und einzelnen Gewittern rechnen. Und das gibt's morgen bei 23 bis 30 Grad. Weiter auf die Straßen und zu euch nach Tirol. Da dauert's bis zu 1,5 Stunden länger. Auf der B179 Fernpaarstraße Richtung Nassereit zwischen dem Grenztunnel Füssen und Wengle. 40 Minuten verliert ihr Richtung Vils zwischen Nassereit und Wengle. Dann eine Viertelstunde Zeitverlust auf der A13 Brennautobahn Richtung Italien zwischen Innsbruck-Amras und Schönberg-Stubaital und 10 Minuten verliert ihr auf der A12 Interlautobahn Richtung Deutschland vor der Grenze Kiefersfelden. Und noch nach Salzburg, da dauert es 20 Minuten länger auf der A10 Tauernautobahn Richtung Salzburg zwischen Pongau und Pasluek. Kommt gut an!
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2: Taylor Swift, Opalite.
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0: 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Also mein Handy, das könnte ich manchmal gegen die Wand werfen. Ich sag's euch. Ich hab's jetzt seit ein bisschen mehr als 2 Jahren heute fast nichts gemacht. Ein bisschen mit der Mama telefoniert, ein bisschen Insta und Akku stand jetzt 21%. Wer fühlt mit mir? Da wünscht man sich doch diese Zeiten zurück mit diesem unverwüstlichen Nokia 3310 war das, glaube ich, die man gefühlt 2-mal im Jahr aufgeladen hat und das ganze Jahr ruckhaft hat. Und wisst ihr was? Riesenhype gibt's jetzt um ein neues Handy von Nokia. Das hat Tasten und das kostet dann schlapp. Gleich in den Top-Klicks auf UE24 in einer Viertelstunde.
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1: Platz 1.
3: US-Gesandte verhandeln über Kriegsende in Kiew. Steve Witkoff und Jared Kushner sind per Zug in die Ukraine gereist. Zuvor haben die beiden Berater bereits direkte Gespräche mit Kreml-Chef Wladimir Putin in Moskau geführt.
1: Platz 2.
3: Gewaltsamer Raubüberfall vor Wiener Kebab-Lokal geklärt. Am Mariahilfer Gürtel hat ein Mann eine Frau attackiert und danach einen Zeugen mit einem Messer bedroht. Polizisten haben den Tatverdächtigen kurz darauf festgenommen.
1: Platz 3.
3: Hannes Jenicke sorgt mit Schockaussage über AfD für Empörung. Der deutsche Schauspieler hat sich wegen der Landtagswahl in Sachsen-Anhalt im Ton vergriffen. Seine Wünsche über die Bevölkerung lösen scharfe Kritik aus.
1: Platz 4.
3: Alte Bauernregeln sagen das Herbstwetter voraus. Rund um den Gedenktag Maria Geburt blicken Meteorologen auf die kommenden Wochen. Allerdings stufen Fachleute die historischen Mythen als unzuverlässig ein.
1: Platz 5.
3: Und Kulthersteller Nokia bringt extrem günstiges Tastentelefon heraus. Das neue Mobiltelefon kostet umgerechnet unter 30 Euro und dient auch als Powerbank. Der verbaute Akku verspricht eine Laufzeit von 40 Tagen.
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5: Das schöne Wetter bleibt am Nachmittag. Die Sonne hat fast überall das Sagen und die Temperaturen liegen zwischen 21 und 29 Grad. Besonders warm ist es bei euch in Tirol und in Kärnten. Die neue Woche startet aber dann morgen zweigeteilt. Im Osten und im Südosten wieder viel Sonne dabei. Im Westen tauchen am Nachmittag Regenwolken mit Blitz und Donner auf. Die Höchstwerte morgen warm bei 23 bis 30 Grad. Euer Verkehrsupdate und nach Tirol, da verliert ihr noch immer bis zu 1,5 Stunden auf der B179 Fernpaarstraße Richtung Nasserei zwischen Grenztunnel Füssen und Wengle und 20 Minuten länger dauert es Richtung Vils zwischen Lermoos und Bichelbach. Und dann noch nach Salzburg, da verliert ihr bis zu 20 Minuten auf der A10 Tauernautobahn Richtung Salzburg zwischen Pongau und Pasluek. Gute Fahrt.
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5: Was für ein Traumtag ist es bitte heute. Richtig Spätsommer Deluxe. 29 Grad ist jetzt der Höchstwert bei euch in Landeck in Tirol. Also so hält man es doch echt gut aus, oder? Und wer hier bei mir bleibt, lässt sich glaube ich auch ganz gut aushalten. Mit der Playlist jetzt Lady Gaga geht's gleich. Camila Cabello mit Ed Sheeran und Alex Warren jetzt. Ich bin's, Ellie Rulands. Hi.

Elle King über ihre Ex-Freunde, die einfach nicht loslassen können. Wäre Luis Capaldi der Ex von Elle King, würde das jetzt auch genau passen. In Forget Me singt er nämlich darüber, wie fertig es ihn macht, dass seine Ex ihn so schnell vergessen hat. Hört ihr jetzt auf UI24. Yeah,

0: Das ist U24 am Sonntag mit zwei sehr schönen Nummern gleich im Mix. Lene Marlin, Sitting Down Here, ist so genial. Und Holly Humberstone habe ich. Und ein paar frische Infos gibt's schon in 3 Minuten.
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2: Kult-Handy mit Riesenakku. Nokia bringt für unter 30 Euro ein Tastentelefon mit 40 Tagen Laufzeit heraus. Auf der 2 Raubüberfall vor Wiener Dönerlokal. Ein bewaffneter Angreifer hat zwei Passanten am Maria-Hilfer-Gürtel attackiert. Und der Top-Klick, US-Gesandte verhandeln in Kiew. Die Unterhändler sind per Zug eingetroffen, um über ein Kriegsende zu sprechen.
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2: Sonnig und warm bleibt es heute, so geht's auch am Abend weiter. Kein Wölkchen am Himmel und ihr könnt in der Nacht dann super durchlüften bei Tiefstwerten zwischen 6 und 16 Grad. Die neue Woche startet dann morgen im Osten und im Südosten direkt wieder mit viel Sonne. Von Westen her ziehen aber im Laufe des Tages ein paar dunklere Wolken auf. Die bringen ein paar Schauer und Gewitter mit. Aber es bleibt warm morgen, die Höchstwerte 23 bis 30 Grad. Euer Verkehrsupdate und nach Tirol, da verliert ihr noch immer bis zu 1,5 Stunden auf der B179 Fernpaarstraße Richtung Nasserei zwischen Grenztunnel Füssen und Wengle und 20 Minuten länger dauert es Richtung Vils zwischen Lermoos und Bichelbach. Und dann noch nach Salzburg, da verliert ihr bis zu 20 Minuten auf der A10 Tauernautobahn Richtung Salzburg zwischen Pongau und Pasluik. Gute Fahrt!
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4: Holly Humberstone. To Love Somebody.
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Und the hairline geht immer weiter zurück. Haartransplantationen, großes Thema, vor allem bei Influencer. Immer mehr trauen sich und immer mehr posten auch diesen ganzen Prozess auf Instagram. Was man aber da selten mitbekommt, die Komplikationen. Bei einem Fitness-Influencer ist da ordentlich was schiefgegangen, gleich in den Top-Klicks hier auf OE24. Mehr dazu gibt's in 15 Minuten. Bei uns im Mix geht aber mal gar nichts schief. Cool and the Gang ist gleich noch mit dabei. Take That habe ich und jetzt gibt's Loi mit Red Eyes.

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2: Platz 1.
4: Russland droht Deutschland nach Anschlagsvorwürfen. Außenminister Sergej Lavrov bezeichnet die Vorwürfe um den Vorfall am Leipziger Flughafen als Kriegserklärung. Moskau weist jede Beteiligung an den Drohnen zurück.
2: Platz 2.
4: Lebensgefahr durch Forstarbeiten sperrt Wanderweg am Ötscher. Der beliebte Steig über den rauen Kamm im niederösterreichischen Mostviertel bleibt dicht. Wegen Schäden durch Borkenkäfer herrscht akute Unfallgefahr am Berg.
2: Platz 3.
4: Johanna Mikl-Leitner fordert rasche Reformen von der Regierung. Die Landeshauptfrau will die Senkung der Lohnnebenkosten vorziehen und verlangt schärfere Strafen für Eltern bei Verstößen gegen das geltende Kopftuchverbot.
2: Platz 4.
4: Schwere Schwellungen nach Haartransplantation bei Influencer. Fitnessstar Jakobasch schockiert Fans im Netz mit extremen Reaktionen im Gesicht. Es schwoll so massiv an, dass seine Augen nur noch winzige Schlitze bildeten. Laut Medizinern hat der Mann die wichtige Nachsorge völlig vernachlässigt.
2: Platz 5.
4: Und Rockband Oasis stiehlt Filmstars bei Filmfestspielen die Show. Liam und Noel Gallagher feiern in Venedig die Weltpremiere ihrer Dokumentation. Das britische Duo kündigt für das kommende Jahr bereits eine große Tournee an.
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1: Es geht sonnig und meistens wolkenlos in den Abend und in der Nacht dann auch sehr frisch. Die Tiefstwerte liegen zwischen 6 und 16 Grad. Morgen Montag teilt sich das Wetter dann ein bisschen von Wien bis in die Steiermark. Morgen super sonnig, im Westen ziehen nur bald Wolken rein. Die bringen dann ab dem Nachmittag Regen und Gewitter mit. Es bleibt aber überall warm bei 23 bis 30 Grad. Weiter auf die Straßen und nach Oberösterreich. Da ist ein Unfall passiert mit mehreren Fahrzeugen. Ihr steht im Stau auf der A1 Westautobahn Richtung Wien zwischen Lackirchen Ost und Lackirchen West. 25 Minuten, da mehr einplanen. In Salzburg verliert ihr bis zu einer halben Stunde auf der A10 Tauernautobahn Richtung Salzburg zwischen Flachau und Passlueck. Und in Tirol 25 Minuten plus auf der A12 Interlautobahn Richtung Deutschland vor der Grenze Kiefersfelden. Eine Stunde verliert ihr auf der B179 Fernpassstraße Richtung Nassereith zwischen Grenztunnel Füssen und Wengle. Und 40 Minuten plus sind es Richtung Vils zwischen Fernpass und Bichelbach. Gute Fahrt!
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1: Elli Rulands ist im Studio für euch. Hallo. Wer von euch hat auch sonntags Torschlusspanik? Wobei Google sagt, das ist eine umgangssprachliche Bezeichnung für die Angst, zu spät für eine entscheidende Weggabelung zu sein. Dann ist es vielleicht ein bisschen übertrieben. Am Sonntag um 5. Wir chillen jetzt noch so lange, wie der Sonntag noch da ist, okay? Carrie Hilson gibt's gleich. Harry Styles ist mit dabei. Und jetzt gibt's Kygo mit den Imagine Dragons.

0: Baby Goodbye und Hello Sieg beim Grand Prix von Italien.
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0: Der Youngster Kimi Antonelli hat beim Grand Prix von Italien für eine riesige Überraschung gesorgt und von Start

0: Platz 19 aus, sensationell gewonnen. Nach dem frühen Crash von Charles Leclerc hat das Heimrennen für Ferrari in Monza in einem kompletten Debakel geendet. Mercedes und Antonelli feiern nach einer grandiosen Aufholjagd einen historischen Formel-1-Sieg.
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0: TJ Yves Eyes und Natasha Bedingfield's Words. Ist gleich mit dabei für euch und Bibi Rexas Top Hits. Und die frischen Infos gibt's auch gleich wieder. 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
0: Mikl Leitner schießt gegen Koalition. Niederösterreichs Chefin fordert hohe Geldstrafen beim Kopftuchverbot. Auf der 2 Wandersperre am Ötscher, der beliebte Steig in Niederösterreich, ist wegen Borkenkäferbefalls komplett gesperrt. Und der Topklick Moskau droht mit Krieg. Russland attackiert die Bundesregierung nach Drohnenvorwürfen in Leipzig mit scharfen Worten.
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0: Auch am Abend bleibt sonnig und in der Nacht dann meistens klar bei Tiefstwerten zwischen 6 und 16 Grad. Morgen am Montag dann eher zweigeteilt, von Wien bis in die Steiermark viel Sonne dabei. Im Westen ziehen ein paar dichtere Wolken rein, die bringen dann am Nachmittag Regen und Gewitter mit. Es bleibt aber morgen warm.

0: Die Höchstwerte maximal 30 Grad. Weiter auf die Straßen und zu euch nach Tirol. Da dauert es bis zu 50 Minuten länger auf der B179 Fernpassstraße Richtung Nassereit zwischen dem Grenztunnel Füssen und Wengle. Und eine halbe Stunde verliert ihr auf der A12 Inntalautobahn Richtung Deutschland vor der Grenze Kiefersfelden. In Salzburg auch eine halbe Stunde Zeitverlust auf der A10 Tauernautobahn Richtung Salzburg zwischen Flachau und Passlueck. Und in Oberösterreich verliert ihr eine Viertelstunde auf der A1 Westautobahn Richtung Wien zwischen Lackirchen Ost und Lackirchen West. Gute Fahrt!
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3: Baby Rexha, New Religion.
4: New Religion.
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10: Platz 1.
11: US-Gesandte reisen per Zug zu Friedensgesprächen nach Kiew. Steve Witkoff und Jared Kushner haben zuvor bereits mit Wladimir Putin in Moskau verhandelt. Beide Staaten stoppen vorübergehend

0: ihre Angriffe auf die Hauptstädte.
1: Platz 2.
0: Hannes Jänicke schockiert mit Ausfällen über Sachsen-Anhalt. Der deutsche Schauspieler hat sich wegen eines drohenden Wahlsiegs der AfD massiv im Ton vergriffen. Seine Wünsche über das Aussterben der Bevölkerung lösen schwere Kritik aus.
1: Platz 3.
0: Großeinsatz der Polizei gegen Stromsaboteur in Deutschland. Einsatzkräfte durchsuchen den Hambacher Forst in Nordrhein-Westfalen. In der Wohnung des Flüchtigen haben die Beamten Sprengstoff sichergestellt.
1: Platz 4.
0: Ein Spanier lebt seit 17 Jahren völlig allein in einem Dorf. In Benamira in der Provinz Soria ist Fernand der letzte verbliebene Einwohner. Wegen der niedrigen Lebenshaltungskosten spart der Mann monatlich viel Geld.
1: Platz 5.
0: Und Manuel Neuer wird bei Abschied auf Schalke ausgepfiffen. Der 40-jährige Torwart hat sein letztes Spiel in Gelsenkirchen für Bayern absolviert. Trotz der Pfiffe wertet er die Buhrufe als ein Zeichen der Liebe.
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4: Sonnig und warm bleibt es heute, so geht es auch am Abend weiter. Kein Wölkchen am Himmel und ihr könnt in der Nacht dann super durchlüften bei Tiefstwerten zwischen 6 und 16 Grad. Die neue Woche startet dann morgen im Osten und im Südosten direkt wieder mit viel Sonne. Von Westen her ziehen aber im Laufe des Tages ein paar dunklere Wolken auf, die bringen ein paar Schauer und Gewitter mit. Aber es bleibt warm morgen, die Höchstwerte 23 bis 30 Grad. Weiter auf die Straßen und zu euch nach Tirol. Da dauert es bis zu 50 Minuten länger auf der B179 Fernpaarstraße Richtung Nassereit zwischen dem Grenztunnel Füssen und Wengle. Und eine halbe Stunde verliert ihr auf der A12 Inntalautobahn Richtung Deutschland vor der Grenze Kiefersfelden. In Salzburg auch eine halbe Stunde Zeitverlust auf der A10 Tauernautobahn Richtung Salzburg zwischen Flachau und Passlueck. Und in Oberösterreich verliert ihr eine Viertelstunde auf der A1 Westautobahn Richtung Wien zwischen Lackirchen Ost und Lackirchen West. Gute Fahrt!
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4: Und Elli Rulands im Studio für euch. Hallo. Alles, was wir jetzt erwarten von euch, ist gar nichts natürlich. Eine Runde Entspannung auf jeden Fall in der Playlist jetzt. Soul Tense gibt's, Blue The Weeknd und jetzt eine meiner Lieblings-Sonntagsnummern. Leonie, Don't Worry.

0: Homewrecker. Falls ihr gerade am Weg nach Hause seid, die Autofahrt versüße ich euch gleich mit der hier. H80s Vibes gibt's von Kim Carnes gleich. Dann noch One Republic und jetzt Dua Lipa.
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0: Mit der Loco-Motive geht's gleich in die 90er hier. Let's come together. Der Beloved habe ich mit Sweet Harmony und der Top-Hit gleich von Felix Jähn. Das ist eure nächste halbe Stunde hier auf OE24.
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4: Großrazzia gegen Stromsaboteur. Die deutsche Polizei hat das Wohnmobil eines gesuchten Klimaextremisten gestürmt. Auf der 2 Pfiffe gegen Manuel Neuer. Die Schalke-Fans haben die deutsche Torwartlegende bei seiner Rückkehr ausgebuht. Und der Top-Klick Friedensmission in Kiew. US-Gesandte sind per Bahn eingetroffen, um über ein Kriegsende zu verhandeln.
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4: Es geht sonnig und meistens wolkenlos in den Abend und in der Nacht.

0: auch sehr frisch. Die Tiefstwerte liegen zwischen 6 und 16 Grad. Morgen Montag teilt sich das Wetter dann ein bisschen von Wien bis in die Steiermark. Morgen super sonnig. Im Westen ziehen nur bald Wolken rein. Die bringen dann ab dem Nachmittag Regen und Gewitter mit. Es bleibt aber überall warm bei 23 bis 30 Grad. Euer Verkehrsupdate und wir schauen nach Tirol. Da dauert es bis zu einer halben Stunde länger auf der B179 Fernpaarstraße Richtung Nassereit zwischen Grenztunnel Füssen und Wengle und 20 Minuten verliert ihr auf der A12 Interlautobahn Richtung Deutschland vor der Grenze Kiefersfelden. Und in Salzburg auch 20 Minuten Zeitverlust auf der A10 Tauernautobahn Richtung Salzburg zwischen Flachau und Pasluek. Kommt gut an!
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2: 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Felix Jähn, Pride.
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So what? Die Ellie geht jetzt nach Hause. Aber wir hören uns bald wieder auf OE24. Ich wünsche euch noch einen wunderschönen Abend und ich lasse euch eine super Nummer jetzt da. Die neue von Chris Desarandi. Das ist Good Old Days.

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12: Platz 1.
13: Russland droht Deutschland nach Anschlagsvorwürfen. Außenminister Sergej Lavrov bezeichnet die Vorwürfe um den Vorfall am Leipziger Flughafen als Kriegserklärung. Moskau weist jede Beteiligung an den Drohnen zurück.
12: Platz 2.
13: Lebensgefahr durch Forstarbeiten sperrt Wanderweg am Ötscher. Der beliebte Steig über den rauen Kamm im niederösterreichischen Mostviertel bleibt dicht. Wegen Schäden durch Borkenkäfer herrscht akute Unfallgefahr am Berg.
12: Platz 3.
13: Johanna Mikl-Leitner fordert rasche Reformen von der Regierung. Die Landeshauptfrau will die Senkung der Lohnnebenkosten vorziehen und verlangt schärfere Strafen für Eltern bei Verstößen gegen das geltende Kopftuchverbot.
12: Platz

0: 4.
1: Schwere Schwellungen nach Haartransplantation bei Influenza. Fitnessdame Jakobasch schockiert Fans im Netz mit extremen Reaktionen im Gesicht. Es schwoll so massiv an, dass seine Augen nur noch winzige Schlitze bildeten. Laut Medizinern hat der Mann die wichtige Nachsorge völlig vernachlässigt.
0: Platz 5.
1: Und Rockband Oasis stiehlt Filmstars bei Filmfestspielen die Show. Liam und Noel Gallagher feiern in Venedig die Weltpremiere ihrer Dokumentation. Das britische Duo kündigt für das kommende Jahr bereits eine große Tournee an.
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3: Auch am Abend bleibt sonnig und in der Nacht dann meistens klar bei Tiefstwerten zwischen 6 und 16 Grad. Morgen am Montag dann eher zweigeteilt, von Wien bis in die Steiermark viel Sonne dabei. Im Westen ziehen ein paar dichtere Wolken rein, die bringen dann am Nachmittag Regen und Gewitter mit. Es bleibt aber morgen warm, die Höchstwerte maximal 30 Grad.

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1: Nico Santos, Why Don't You Stay?
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1: Und weiter geht's mit 4 Hits am Stück. 80er, 90er, 2000er und hier schon der nächste Superhit.
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1: Kato, turn the lights off.
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3: Glockenbach. 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
3: Alex Warren. Fever Dream.
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1: Jennifer Lopez featuring David Guetta. Save Me Tonight.

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1: Harry Styles, American Girls. American Girls.

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